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3: Das von der Wauer.
4: Temperaturen zu Lützburg von über 30 Grad nach bis zum Weekend. Nur natürlich eine ganze Reihe von Warnungen, eben bei dem Wetter viel Wasser, Flüssigkeit zu trinken. Temperaturen effektiv, die für die Sauerzeit relativ ungewöhnlich sind. Es gilt weiterhin ein Wetteralert.

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1: Guten Morgen!
2: Temperaturen zu Lützburg von über 30 Grad nach bis zum Weekend. Da natürlich eine ganze Reihe von Warnungen, eben bei dem Wetter viel Wasser, Flüssigkeit zu trinken. Temperaturen effektiv, die für das Jahreszeit relativ ungewöhnlich sind. Es gilt weiterhin ein Wetteralert.
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3: 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Stina hat seit 2010 von den echten deutschen veganen Foodblogs gestartet und hat auch zahlreiche vegane Kochbücher geschrieben, darin auch vegane Werke von A bis Z. Seit kurzem entwickelt sie auch dann vegane Rezepte für Reformhaus. Das ist, geht jetzt schon seit 1890, das Reformhaus. Und das ist auch seitdem wohl schon ein pflanzenbasierter Lebensstil auf Fahne geschrieben hat, also vegetarisch oder vegan. Ja, und Stina plädiert dafür einfach mal dann vegetarisch, vegan Werke zu probieren. Das wäre das einfachste Weg, sich der veganer Küche zu nähern.
4: Ja, ich glaube, viele haben so ein bisschen Angst vor dem veganen Backen, weil im Zentrum steht ja immer dieses, wie ersetze ich eigentlich das Ei. Es ist aber so, so einfach, wenn man tatsächlich einfach das richtige Rezept hat. Und was man auch gerne vergisst beim Backen insbesondere, ist, es geht ja nicht nur um die Zutaten, sondern ganz oft auch um die Verarbeitungstechnik. Also es lohnt sich auch tatsächlich bei Rezepten einfach mal den Zubereitungsteil zu lesen, anstatt die Zutaten nacheinander in den Topf zu werfen. Und da kommen ganz fantastische Sachen daraus.
3: Also Backen ist ja sowieso im Prinzip vegetarisch, meistens zumindest. Allerdings, wenn ich vegan will backen, da gibt es ein paar kleine, wenig Unterschiede.
4: Also ich glaube, die Zutaten, die ich am allermeisten verwende, ist das, was man eh schon zu Hause hat. Also Mehl, Zucker und ein Pflanzendrink. Also da eine Hafermilch zum Beispiel eignet sich super zum Backen. Die ist auch lecker im Müsli, also die kommt dann auch nicht weg. Ganz hervorragend auch zum Beispiel für einen Kaffee oder so. Und wenn man da noch was binden möchte, also das bezieht sich dann vor allem auf große Backwerke, dann kann man auch immer ein bisschen Tapioca-Stärke zu Hause haben. Also das empfehle ich auf jeden Fall. Und das sind eigentlich schon so zum Backen die Zutaten. Dann kommt es drauf an, will ich einen Backpulverteig machen, dann brauche ich natürlich Backpulver. Wenn ich einen Hefeteig machen will, dann brauche ich Hefe. Aber im Grunde sind die veganen Zutaten gar nicht anders, als wenn ich normal backe. Du hast im Prinzip schon alles da, schau dich in deinem Vorratsschrank um. Vegan backen ist einfacher, als du denkst.
3: Am Stina Singer französischer Hämisch sind natürlich Crepe oder Pancakes ganz ungesund natürlich. Und auch das funktioniert auch ganz gut an einer veganen Variante.
4: Was die Franzosen machen, ist einfach den Teig nehmen und der steht 3-4 Stunden, bevor der dann tatsächlich auch weiterverarbeitet wird. Und das lässt dem Teig auch die Möglichkeit, eine Bindung aufzubauen. Das heißt, der wird viel, viel elastischer, saftiger nachher. Und das ist zum Beispiel was, was man super nutzen kann, auch für vegane Teige. Also dann kriegt man da einen super Teig raus. Also was ich zum Beispiel mache, ist, ich nehme einfach nur ein Dickel oder ein Weizenmehl. Da kann man sogar auch in die Vollkornrichtungen gehen, wenn man will. Ein bisschen Öl, ein Pflanzendrink, da nehme ich gerne zum Beispiel Haferdrink, ein bisschen eine Süße, Ahornsirup oder auch Zucker, wenn man möchte. Und dann gebe ich im Zweifel, wenn es schnell gehen muss, einfach mal 1-2 Esslöffel Tapioca-Stärke dazu. Die bringen auch eine Bindung rein. Oder wenn ich weiß, ich mache das am Vortag, dann lasse ich es einfach im Kühlschrank stehen und dann habe ich am nächsten Tag einen super Crepe- oder Pancake-Teig, der richtig saftig wird.
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1: Das ist 10 Uhr. An 2 Minuten.
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5: Guten Morgen!
3: Temperaturen zu Lützburg von über 30 Grad nach bis zum Weekend. Da natürlich eine ganze Reihe von Warnungen, eben bei dem Wetter viel Wasser, Flüssigkeit zu trinken. Temperaturen effektiv, die für das Jahreszeit relativ ungewöhnlich sind. Es gilt weiterhin ein Wetteralert.

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3: Joggen, Skaten, Wandern, so bleibt ihr auch bei deinem Puppelchen fit. Joggen an der Stadt, Skaten am Park oder eine ausgedehnte Wanderung durch den Busch, für viele aktive Menschen ist das das Schönste, wenn sie sich an der frischen Luft bewegen können. Mehr als aber dann mal ein Puppelchen da, stehen sportlich Eltern oft hier unter froh, wohin er da nur am Nowus, wenn Mama und Papa zum Beispiel auf ihre regelmäßige Lauf nicht verzichten wollen. Ganz einfach, wir holen den Puppelchen mit.
4: Moderne Technik macht's möglich. Mit dem richtigen Kinderwagen aus leichten, aber robusten Materialien können junge Familien nicht nur zusammen spazieren gehen, sondern auch joggen oder sogar wandern. Dazu Magdalena Truschkowska von Britax Römer.
5: Also ein echter Outdoor-Kinderwagen muss leicht und wendig sein, damit die Eltern viel Spaß und Freude beim Sport im Freien haben. Für die Stabilität ist es gut, wenn sich das Vorderrad feststellen lässt. Und damit das Kind im Wagen auch bei unebenem Gelände bequem und sicher sitzen kann, sind eine verstellbare Federung, eine gute Belüftung und ein 5-Punkt-Gurtsystem sehr wichtig.
4: Ob für den täglichen Jogginglauf, eine Wanderung über Stock und Stein oder das Training zum Marathon. Je nach Sportart sind auch die Anforderungen an den Kinderwagen unterschiedlich.
5: Für Familien, die auch gern mal außerhalb der Stadt, zum Beispiel auf unebenen Waldwegen unterwegs sind, gibt es unter anderem den Bob Revolution. Wer lieber echte Abenteuer im Gelände mag, braucht dagegen einen richtig stabilen Kinderwagen mit dickeren Reifen und einem richtig guten Profil. Und speziell für Langstreckenläufer gibt es auch ein Modell, das sogar offiziell für den Ironman Triathlon zugelassen ist.
4: Trotzdem, direkt nach der Geburt sollten Eltern ihre Sport- und Wanderschuhe erstmal nur im Spaziermodus benutzen.
5: Sie können den Outdoor-Kinderwagen zwar mit einem Kinderwagenaufsatz oder Babyschale kombinieren und ihn so schon für Neugeborene nutzen. Zum Joggen oder für andere sportliche Aktivitäten ist es aber besser, wenn das Kind bereits ca. 9 Monate alt ist und insbesondere ohne Hilfe aufrecht sitzen kann.
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2: 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Und du geht es bei Bands, die die Young Moderner dürfte kennen. 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Dann misst schon ziemlich bekannt sind, wenn es geht, ja natürlich Giant Rocks. Und Giant Rocks, die haben eine ganz neue Single dabei. Eine ganz neue Single, Want It Back. Ja, worum es geht es um Text? Paradoxerweise geht es um The Gation Deal. Am Refrain hieß es nämlich, you can have my heart, it's yours for free, but you don't see the fact I never want it back. Also der Song beschreibt von der Erkenntnis einer Trennung oder einem Lebensaufschnitt, den ihr vielleicht hat, dass ihr bereit weiterzugehen, ohne anfangs selber gemerkt zu haben. Zeilen dingen also nicht einem traurigen Eddie, mehr ein ganz selbstbewusstes Statement vom Lasslosen. Klingt spannend. Heißt in Giant Rocks, Want It Back. Oder eben nicht.

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3: Temperaturen zu Lützburg von über 30 Grad nach bis zum Weekend. Da natürlich eine ganze Reihe von Warnungen, eben bei dem Wetter viel Wasser, Flüssigkeit zu trinken. Temperaturen effektiv die Fälle so, dass sie relativ ungewöhnlich sind. Es gilt weiterhin ein Werdealert.
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1: Da Sängauer. An eng Minute.
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3: Temperaturen zu Lützburg von über 30 Grad nach bis zum Weekend. Da natürlich eine ganze Reihe von Warnungen, eben bei dem Wetter viel Wasser, Flüssigkeit zu trinken. Temperaturen effektiv, die für das Jahreszeit relativ ungewöhnlich sind. Es gilt weiterhin eng Wetteralert.
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1: Das 12 Uhr. An 12 Minuten.
2: 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Wie ist wieder bei uns am Sendegebiet?
3: Temperaturen zu Lützburg von über 30 Grad nach bis zum Weekend. Da natürlich eine ganze Reihe von Warnungen, eben bei dem Wetter viel Wasser, Flüssigkeit zu trinken. Temperaturen effektiv, die für das Jahreszeit relativ ungewöhnlich sind. Es gilt weiterhin ein Wetteralert.
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1: Das Feier Hour. Am 1 Minute.
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3: Temperaturen zu Lützburg von über 30 Grad nach bis zum Weekend. Da natürlich eine ganze Reihe von Warnungen, eben bei dem Wetter viel Wasser, Flüssigkeit zu trinken. Temperaturen effektiv, die für die Sommerzeit relativ ungewöhnlich sind. Es gilt weiterhin ein Wetteralert.

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2: Es gibt Bands, die sind ja kurze Zeit da und dann hör die nicht mehr von hinten. 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Also Maroon 5 mit Erin.

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5: Lebt wie Blut oder Love like Blood. 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
2: 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Lehnt euch zurück und relaxt bei unserem Radioaktiv Balladentreier.

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2: Das von der Wauer. An 2 Minuten.
3: 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Wie ist wieder bei Eis am Sendegebiet?
4: Temperaturen zu Lützburg von über 30 Grad nach bis zum Weekend. Da natürlich eine ganze Reihe von Warnungen, eben bei dem Wetter viel Wasser, Flüssigkeit zu trinken. Temperaturen effektiv, die für das Jahreszeit relativ ungewöhnlich sind. Es gilt weiterhin ein Wetteralert.
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Es geht auch ein bisschen ein Brief, den ihr singen im Jungen schreibt. Sachen, die ihr vielleicht ernst gemacht hat. 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Ganz neu oder vielmehr Younger You von Miley Cyrus.

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2: Die deutsche DJ-Combo You Not Us wurde nach Stützung von Dennis Lloyd umgesungen. 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
2: 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Also der Song beschreibt auf von der Kenntnis einer Trennung oder einem Lebensaufschnitt, den ich vielleicht hat, dass ich bereit weiterzugehen, ohne anfangs selber gemerkt zu haben. Zeilen dingen also nicht einem traurigen Eddy, sondern ein ganz selbstbewussten Statement vom Loslassen. Klingt spannend. Heißt Giant Rocks, want it back. Oder eben nicht.
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1: Der Sängauer. An 2 Minuten.
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2: Das 2 Uhr. An 3 Minuten.
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